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2: Einen wunderschönen guten Abend und herzlich willkommen zur Filmfabrik hier auf M94.5. Ich heiße Megan und ich darf euch heute durch die Sendung führen. Wir haben mal wieder alle wichtigen News aus der Filmwelt für euch zusammengesucht. Heute erfahrt ihr alles über Anne Hathaways neuen Film Mother Mary. Dann sprechen wir noch über Girls Don't Cry. Das ist ein sehr bewegender Dokumentarfilm, der das Empowerment von Teenagerinnen weltweit behandelt. Und wie immer gibt es den heißesten Gossip aus der Filmwelt in Filmgeflüster. Warum ist Hollywood zurzeit so besessen von Nostalgie? Und was hat Taylor Swift damit zu tun? Bleibt dran, dann findet ihr es heraus. Aber vorher noch etwas Musik. Wir hören jetzt erstmal Cannonball von den Breeders.

0: Das war Fazekas von Who Shot Scott hier auf M94.5 und ihr hört die Filmfabrik. Es ist das Kinojahr für Anne Hathaway. Zuerst der zweite Teil von Der Teufel trägt Prada und jetzt spielt auch noch das Melodrama Mother Mary von David Lowery in den Kinos. Ebenso mit Anne Hathaway in der Hauptrolle. Dafür steht jetzt Anna bei mir, die etwas mehr darüber weiß. Hey Anna.
1: Hi.
0: Also, worum geht's denn in Mother Mary überhaupt?
1: Naja, um Mother Mary, die Pop-Ikone. Im Zentrum steht aber gar nicht sie als Person direkt, sondern ihre Beziehung zu einer bekannten Modedesignerin. Und diese Beziehung ist intensiv, also wirklich intensiv. Die beiden verbindet eben ein bisschen was Tieferes als nur kreative Zusammenarbeit.
0: Also weniger ein klassisches Music-Biopic und vielmehr so ein psychologisches Drama über Kunst, Identität und Abhängigkeit, oder?
1: Ja, ganz genau. Sogar mit Thriller-Aspekten. Ja. Und teilweise sogar mit richtigen Thriller-Aspekten. Ich hatte in manchen Szenen echt Gänsehaut, weil der Film teilweise so unangenehm intensiv wird. Gerade dieses emotionale Machtspiel zwischen den beiden Figuren sorgt für richtig Spannung.
0: Okay, das klingt sehr kurios, aber auch spannend zugleich. Was kannst du denn zu den zwei Hauptcharakteren sagen?
1: Mother Mary erinnert dabei teilweise so an Lady Gaga oder an die düstere Ästhetik von Taylor Swift's Reputation Era. Mhm. Gespielt wird sie von Anne Hathaway, die hier eine richtig starke Performance abliefert. Die Modedesignerin Sam Anselm wirkt oft distanziert und verletzt. Gespielt wird sie von Michaela Cole.
0: Du hast jetzt Lady Gaga und Taylor Swift erwähnt. Spielt denn auch die Musik selbst eine große Rolle in dem Film?
1: Oh ja, definitiv. Also der Soundtrack stammt unter anderem von Daniel Hart, Charlie XCX und Jack Antonoff. Mhm. Den kennt man vor allem durch seine Arbeit mit Taylor Swift und Lord. Mhm. Und genau das hört man eben auch. Der Sound bewegt sich so ein bisschen zwischen großem Pop und experimenteller Subkultur. Das gibt dem Film eine ganz eigene Atmosphäre.
0: Okay, und wie wirken die Bilder? Können die mit der Musik mithalten?
1: Auf jeden Fall. Ich finde, die Bilder machen genau den Film aus. Es wirkt wie so eine abstrakte Kunstinstallation.
0: Okay.
1: Auf jeden Fall sehr hypnotisierend.
0: Also bei abstrakter Kunst finde ich es schwer, die oft direkt zu verstehen oder auch interpretieren zu können. Ging es dir da beim Anschauen ähnlich?
1: Ja, nicht nur die Bilder, sondern auch das Narrativ ist nicht ganz einfach zu durchblicken. Es wechselt ein bisschen zwischen Vergangenheit und Gegenwart. Also manche Dinge werden nur angedeutet und nie komplett erklärt. Die Vergangenheit der Figuren bleibt dann oft vage. Mhm. Das finde ich teilweise verwirrend und manchmal wirkt der Film fast wie ein Fiebertraum. Aber genau das scheint David Lowery ja auch zu wollen. Mother Mary soll weniger logisch funktionieren, sondern eher emotional wirken.
0: Also eher ein Film zum Fühlen als zum komplett Verstehen.
1: Genau. Ich glaube, entweder liebt man das oder man kann damit halt gar nichts anfangen.
0: Mhm. Und wem würdest du den Film empfehlen?
1: Also der Film ist für jeden, der Musik und Mode und diese tiefe Verbindung davon liebt. Mhm. Auch LiebhaberInnen abstrakter Kunst werden, glaube ich, gefallen finden. Leute, die kein Blut sehen können, würde der Film tatsächlich eher nicht empfehlenswert sein.
0: Okay, es ist für mich schon mal nicht schlecht. Dann danke ich dir, Anna. Der Film läuft aktuell noch in den deutschen Kinos, falls ihr Lust darauf habt. Aber bevor er jetzt ins Kino geht, gibt's noch ein bisschen Musik und zwar Tremors von Jack Buford.

0: Das war Across the Universe von den Beatles. Ihr hört die Filmfabrik auf M94.5. Wenn ich an meine Teenagerzeit denke, dann sind da auch ganz viele Erinnerungen an ein Gefühl der Ohnmacht, der Hilflosigkeit. Girls Don't Cry ist ein Dokumentarfilm, der Mut und Selbstermächtigung behandelt. Es geht um die Schicksale von 6 Teenagerinnen aus der ganzen Welt. Abwechselnd bewegen wir uns von Kontinent zu Kontinent durch die Lebensrealitäten der einzelnen Protagonistinnen. Von einer Schwangerschaft im Teenageralter bis hin zu einer Flucht von zu Hause, um einer Genitalverstümmelung zu entkommen. Die jungen Mädchen, um die sich der Film dreht, mussten bereits einiges durchmachen. So erzählt beispielsweise die junge Selena aus Chile von ihrer Identität als Transperson.
1: Okay. Wir sind so vielfältig und unterschiedlich. Und gleichzeitig bin ich anders. Im Alter von 4 habe ich mich bei meiner Mutter dafür entschuldigt, dass ich ein Mädchen bin.
0: Ein zentrales Thema ist die körperliche Selbstbestimmung der jungen Mädchen. In den verschiedenen Ländern herrschen unterschiedliche Vorstellungen und Einschränkungen in Bezug auf den weiblichen Körper. Das Aussehen, der Ausdruck der Sexualität. All diese Thematiken verhandeln die jungen Protagonistinnen für sich. Der Dokumentarfilm wechselt zwischen Interviews und begleitenden Kamerafahrten, die die Mädchen in ihrem Alltag zeigen. Beeindruckend ist vor allem das Vertrauen, das das Filmteam zu den Mädchen aufbauen konnte. Die ZuschauerInnen erleben authentische und verletzliche Momente mit. Dabei verliert der 90-minütige Film zu keinem Zeitpunkt an Spannung. Jede der 6 Geschichten ist auf ihre Art inspirierend und fesselnd. Und falls das für euch was ist, könnt ihr Girls Don't Cry ab jetzt im Kino anschauen. Ja, schon sehr bewegend alles, ne? Ich habe jetzt auch, wie schon gesagt, an meine eigene Teenagerzeit gedacht, aber ich entlasse euch jetzt noch in das Nachdenken über diesen Film mit ein bisschen Musik. Hier ist I'll Be True to You von Billy Fair und seinem Orchestra.

0: Das war Scooby Snacks von Fun Loving Criminals. Ihr hört die Filmfabrik auf M94.5.
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0: Es ist mal wieder Zeit für das Filmgeflüster. Hier erfahrt ihr alle News und sämtlichen Gossip aus der Filmwelt. Dafür habe ich mir Anna ins Studio eingeladen. Hallo Anna.
2: Hi.
0: Also Anna, gleich mal vorneweg. Mir kommt es gerade so vor, als wäre ich wieder im Jahr 2007. So viele Filme, die damals rauskommen, sind in aller Munde und bekommen sogar Sequels. Ist dir das auch aufgefallen?
2: Voll. Also Y2K-Nostalgia ist in Hollywood ja gerade richtig angesagt. Anfang Mai kam da auch der zweite Teil von Der Teufel trägt Prada raus.
0: Stimmt, das war ja passend zur Met Gala auch, ne? Wie kam der denn an?
2: Die Reviews waren überwiegend positiv, aber mehr halt auch nicht. Es ist ein solider Film, der gut an den ersten Teil anknüpft, aber mehr als Nostalgie und ein bisschen Witz hat er eigentlich nicht zu bieten.
0: Warum wird denn jetzt wieder vermehrt an alte IPs angeknüpft? Also ich habe zum Beispiel auch gelesen, dass plötzlich Prinzessin, also auch mit Anne Hathaway, jetzt einen dritten Teil bekommen soll, über 20 Jahre nach dem zweiten Teil.
2: Ja, also für die Studios und die Produzenten sind solche Prequels natürlich unfassbar wertvoll, weil die allein schon durch den Ruf der ursprünglichen Filme eine gewisse Fanbase haben. Das Risiko minimiert sich dadurch sehr stark für die Investoren.
0: Mhm, okay, das verstehe ich schon irgendwie. Selbst wenn ich jetzt kein großer Fan des Films bin, denke ich dadurch auch schon an meine Kindheit zurück und schaue ihn mir vielleicht eher an.
2: Genau, und dazu kommt ja noch ein weiterer Punkt. Du musst bedenken, die Millennials, die zum Zeitpunkt der originalen Filme Teenager waren, sind jetzt Erwachsene mit einer deutlich höheren Kaufkraft.
0: Mhm,
2: und sie haben teilweise auch schon selber Kinder, mit denen sie dann eben auch ins Kino gehen.
0: Ja, fair, das ergibt schon Sinn. Also ich habe mir zum Beispiel den zweiten Teil von Freaky Friday mit Lindsay Lohan und Jamie Lee Curtis angeschaut, weil meine Cousine und ich den ersten halt so cool fanden.
2: Ich finde halt, dass diese Filme dann nicht wirklich einen Mehrwert bieten, weil sie halt so krampfhaft an eine schon fertig erzählte Geschichte anknüpfen sollen.
0: Ja gut, apropos schon fertig erzählt oder schon fertig erzählte Geschichten. Ich habe gehört, dass es News zum fünften Toy Story Teil gibt.
2: Ja, das stimmt. Vor ein paar Wochen ist ja so ein Countdown auf Taylor Swifts Website aufgetaucht und so in den Farben von der Toy Story Franchise. Und mittlerweile ist es eben offiziell, Taylor Swift wird einen Originalsong zum Film beisteuern. Er heißt I Knew It, I Knew You und wird am Freitag veröffentlicht.
0: Und Toy Story kommt am 23. Juli in die deutschen Kinos. Jetzt, wo ich so drüber nachdenke, Taylor Swift, T.S., Toy Story, T.S., ist da eine Verschwörung im Gange? Egal. Vielen Dank dir, Anna. Wir haben jetzt leider nicht den neuen Song von Taylor Swift für euch. Das wäre schade, den gibt's erst am Freitag. Aber dafür hören wir jetzt Mauern von Lux.
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Das war Blue Boy von Orange Juice hier auf M94.5 und ihr hört die Filmfabrik. Ja, und es tut mir so leid, aber wir sind auch schon wieder am Ende der Filmfabrik angelangt. Ich find's schade, ihr findet's schade, alle finden's schade, aber wir kommen ja auch wieder. Heute ist nicht alle Tage, die Filmfabrik kommt bald wieder für euch hier auf M94.5. Liebe Filmfreundinnen und Filmfreunde, ich bedanke mich jetzt erstmal bei allen, die diese Sendung möglich gemacht haben. Allen voran unserer Sendeleitung Juliana Schneider. Dann vielen Dank an Anna Karsten, dass sie mich hier im Studio und vom RVD-Pult aus unterstützt hat. Ohne dich wäre die Sendung nicht halb so unterhaltsam für mich gewesen. Und dann noch danke an Marlene Schinkel und Antonia Lang für die tollen Beiträge über die Filme. Ich heiße Megan Kreileder-Willis und es war mir eine Ehre, mit euch diese Stunde verbringen zu dürfen. Ich hoffe, ihr schaltet nächstes Mal wieder ein, wenn es heißt Filmfabrik. Und wer wäre ich, wenn nicht die Megan, wenn ich euch nicht mit einem Lied in den Feierabend entlassen würde? Wie so oft bei mir ist es Forever Alone von der schwedischen Band Kack Motherfucker.

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